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Die Story von Ali Baba und die 40 Räuber in Kurz und Knackig. Ein armer Holzfäller namens Ali Baba belauscht eine Räuberbande, die mit dem magischen Codewort Sesam öffne dich eine Höhle voller Schätze öffnet. Ali klaut sich ein bisschen was, wird aber von den Räubern entdeckt. Mit viel Cleverness und der Hilfe seiner mutigen Dienerin Morgiana trickst er die Bande aus und wird reich. Die Räuber hingegen landen im, sagen wir, Ruhestand. Schlussfolgerung: Wissen ist Macht, besonders wenn es um geheime Codewörter geht. Und eine smarte Freundin wie Morgiana ist Gold wert.

0: 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Was ist eigentlich Ubiquadium? Ubiquo, hypothetisch Ordnungszahl 124. Ein weiteres Element, das möglicherweise in die Insel der Stabilität fällt und relativ langlebig sein könnte.
1: Und jetzt kommt ein Zungenbrecher. Der Cottbusser Postkutscher putzt den Cottbusser Postkutschenkasten.

0: Hm? Weil einer in mein Schnuffeltuch gewichst hat.
1: Gleich einmal guten Tag hier.
2: Wussten Sie schon, dass Glühbirnen sehr leicht aus der Fassung zu bringen sind? Wussten Sie schon, dass man die Segel erst streichen sollte, wenn der Rest des Schiffes schon angemalt ist?

0: sein Sack müsst mir auf der Küchentisch nageln.
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0: Hallo und herzlich willkommen, liebe Jäger und Übernatürlichen des Radiosenders Wolfchen von der WFS-Sendeanstalt. Ich bin euer Moderator und heute sende ich live aus dem Bunker der Men of Letters, während ich meine Silberkugeln zähle und sicherstelle, dass genug Salz in der Nähe ist. Zu den aktuellen Themen des Tages. Sam und Dean Winchester haben es mal wieder geschafft. In einer packenden Jagd haben sie einen besonders fiesen Dämon zur Strecke gebracht. Die Gerüchte besagen, dass dieser Dämon für die seltsamen Wetterphänomene der letzten Woche verantwortlich war. Jungs, wenn ihr das hört, wie wär's mal mit einem Interview? Im Finanzmarkt gab es eine schockierende Entwicklung, als die Aktien der Hunters Guild Inc. plötzlich in die Höhe schossen. Grund dafür ist das Gerücht, dass sie eine geheime Sammlung von alten Grimoires entdeckt haben. Vielleicht sollte ich auch mal in ein paar Antidämonen-Aktien investieren. Oder einfach meinen alten Dämonenfänger aus dem Keller holen. Kulturell gesehen gibt es fantastische Neuigkeiten. Ein neues Buch von Chuck Shirley, dem Propheten, wurde veröffentlicht. Der Titel lautet »Das Ende der Apokalypse – eine Winchester-Geschichte«. Die Kritiker sind begeistert und sagen, dass Chuck endlich die Anerkennung bekommt, die er verdient. Vielleicht sollte ich auch mal wieder ein Buch lesen. Wer weiß, vielleicht entdecke ich dabei die nächste große Apokalypse. In der Politik sorgt Crowley, der ehemalige König der Hölle, für Aufsehen, da er als Bürgermeister von Lawrence, Kansas, kandidiert. Sein Wahlversprechen? Mehr Deals, weniger Seelenverträge. Die Umfragen zeigen, dass er viele Unterstützer hat. Vielleicht sollte ich auch mal eine politische Karriere in Erwägung ziehen. Oder vielleicht doch lieber nicht. Jetzt zum Sport. Das große Rennen der Jäger fand gestern statt und Dean Winchester besiegte seinen alten Rivalen Garth mit einem sensationellen Drift durch eine enge Kurve. Es gab einige spektakuläre Momente, besonders als Dean fast von einem Wendigo erwischt wurde. Ein echter Klassiker. Die fünf wichtigsten Fußballergebnisse aus der Hunterliga. Die Demon Slayers besiegten die Vampire Bats mit 3:2. Die Ghostbusters gewannen gegen die Shapeshifters mit 4:1. Die Witch Hunters verloren gegen die Gull Fighters mit 2:5. Die Angel Blades besiegten die Leviathan Crushers mit 6:0. Und schließlich spielten die Rugaru Runners gegen die Hellhound Herders unentschieden 3:3. Und nun zum Wetter. Heute in Lawrence, Kansas erwarten wir düstere 15 Grad Celsius mit einer hohen Wahrscheinlichkeit von dämonischen Erscheinungen. Im Gegensatz zu den windigen und stürmischen Bedingungen in Bobby Singers Salvage Yard, packt eure Dämonenfallen ein. Eine kurze Erklärung zur Klimaerwärmung. Aufgrund der ständigen Jagd und übernatürlichen Ereignisse steigen die Temperaturen in vielen Geisterstädten. Wissenschaftler arbeiten daran, diese Effekte zu minimieren. Aber bis dahin bleibt uns nur, die heiligen Wasserflaschen auszupacken. Unser heutiger Programmtipp. Bleibt dran für unser exklusives Interview mit Castiel, dem Engel. Wir fragen die brennenden Fragen. Warum immer der Trenchcoat und hat er jemals seine Engelskräfte für den Abwasch verwendet? Und damit verabschiede ich mich, euer Moderator. Weiterhin gute Unterhaltung mit Wolfchen Radio.
1: Und jetzt kommt ein Zungenbrecher. 10 Ziegen ziehen 10 Zentner Zucker zum Zoo. Zum Zoo ziehen 10 Ziegen 10 Zentner Zucker.

Wolfschens Wissenschaftsmoment. Was ist eigentlich Curium? 10, Ordnungszahl 96. Ein Element, das in Raumsonden als Energiequelle genutzt wird. Es ist hochradioaktiv und stellt eine erhebliche Gefahr für die Gesundheit dar.

Und jetzt kommt ein Zungenbrecher. Junge jodelnde Jodler jingen jodeln jaulende Jodeljauchzer, jaulende Jodeljauchzer jodeln junge jodelnde Jodlerjungen.

Und jetzt kommt ein Zungenbrecher. Oben jodelt, oh wie komisch, Onkel Otto aus Tirol hat ein Loch im Hosenboden und kocht morgen Rosenkohl.

Fangen wir. Persönliches Logbuch des ersten medizinischen Offiziers? Nachtrag. Niemand aus der Crew erinnert sich an das, was geschehen ist. Das ist das Werk des Wesens, das Werk meiner Tochter. Da bin ich mir sicher. Die Überwachungsprotokolle sind leer. Es ist so, als ob alle 5 Stunden verloren hätten. Nur ich nicht.

0: Mach schon! Auf die Knie, du Hund!
1: Jetzt eine Bauernregel. Liegt der Bauer auf der Lauer, haben alle Hennen Trauer.

Hallo und herzlich willkommen, liebe Hörerinnen und Hörer, zur wahrscheinlich witzigsten und definitiv ehrlichsten Sendung auf Wölfchen Radio Hörermeinungen. Ich bin euer Holger und freue mich riesig, dass ihr wieder eingeschaltet habt. Heute haben wir mal wieder eine ganz besondere Meinung und Achtung, das wird kein reines Honigschlecken. Aber wie sagt man so schön, ehrlich währt am längsten, oder? Also lasst uns mal reinhören, was unsere liebe Hörerinnenwelt zu sagen hat. Heute habe ich einen Brief von Frau Gisela Schröder, Raumpflegerin aus dem schönen Saarbrücken. Gisela schreibt: Hallo Wölfchen Radio, mein Name ist Gisela Schröder. Ich arbeite seit über 20 Jahren als Raumpflegerin und kann euch sagen, da bleibt kein Staubkorn verschont. Wenn ich mal nicht mit dem Wischmopp unterwegs bin, dann entspanne ich gerne bei einem guten Buch oder mache lange Spaziergänge mit meinem Hund Putzi. Nun zu euch. Ich habe kürzlich Wölfchenradio entdeckt und ja, was soll ich sagen? Ehrlich gesagt, ich war erstmal etwas überrascht. Eure Musikauswahl ist so bunt wie ein Staubsaugerbeutel nach einem Großputz. Mal Techno, mal Schlager und dann diese experimentellen Klänge. Puh, nicht ganz mein Ding. Manchmal denke ich, da hat sich jemand ordentlich an der Playlist vergriffen und was eure Witze angeht, tja, sagen wir mal so, die sind so trocken wie der Putzlappen nach einer Doppelschicht. Aber hey, das ist ja nur meine Meinung und Geschmäcker sind bekanntlich verschieden. Vielleicht trefft ihr ja den Nerv von anderen Hörern. Für meinen Geschmack ist es einfach ein bisschen zu viel Fantasie in eurer Scheune. Na, das war doch mal ein ehrliches Feedback, oder? Liebe Gisela, vielen Dank, dass du dir die Zeit genommen hast, uns deine Meinung mitzuteilen. Klar, Wölfchen Radio ist nicht für jeden, aber das macht uns nur noch bunter. Wir freuen uns über jede Kritik, solange sie aus dem Herzen kommt. Und bei dir haben wir das definitiv gespürt. So, und bevor ich jetzt den Staubsauger anschmeiße und mal die Studioluft wieder sauber mache, verabschiede ich mich mit einem großen Dankeschön an alle unsere Hörer. Ihr seid der Grund, warum wir das hier machen. Ja, selbst für dich, Gisela. Bleib dran, bleib locker und hab noch einen musikalisch schönen Tag mit Wölfchen Radio. Ciao, ciao.

Und jetzt kommt ein Zungenbrecher. Der dicke Dachdecker deckt dir dein Dach. Drum dank dem dicken Dachdecker, dass der dicke Dachdecker dir dein Dach deckte.

Und jetzt kommt ein Zungenbrecher. Der Leutnant von Leuten befahl seinen Leuten, nicht eher zu läuten, bis der Leutnant von Leuten seinen Leuten das Läuten befahl.

Wissenswertes, Xingdong Sheng Yu Yan Qi. Diese chinesische Weisheit bedeutet, Handlungen sprechen lauter als Worte. Sie ermutigt dazu, nicht nur über Absichten zu sprechen, sondern auch aktiv zu handeln. Letztendlich zählen die Taten mehr als leere Versprechungen oder Worte. Diese Weisheit erinnert uns daran, dass unser Handeln den größeren Einfluss hat und uns dabei hilft, unsere Ziele zu erreichen.

0: Und jetzt kommt ein Zungenbrecher. Am 10.10.10.10 Uhr zogen 10 zahme Ziegen 10 Zentner Zucker zum Zoo. 10 Ziegen ziehen 10 Zentner Zucker zum Zoo ziehen 10 Ziegen 10 Zentner Zucker.
1: Jetzt eine Bauernregel. Wird der Schnee im Januar harsch, packt der Herr sein Knecht am Arsch.
2: Wolf.

0: Ja, genau.
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Und jetzt kommt ein Zungenbrecher. Der Whisky-Mixer mixt den Whisky für den Whisky-Mixer. Für den Whisky-Mixer mixt der Whisky-Mixer den Whisky.

0: des Captains, Sternzeit 2291,6. Während wir eine dringend benötigte Getreideladung an eine Kolonie auf Settlik 2 liefern sollen, sind wir auf etwas Dringenderes gestoßen. Auf einen Zeitreisenden.
1: Wie oft soll ich euch das noch sagen, ihr Saftköbel? Begreift ihr denn gar nichts? Tausendmal habe ich euch gesagt, ihr sollt Helme tragen.
2: Wolfschins Wissenschaftsmoment. Was ist eigentlich Holmium, Ordnungssechstis? Ein seltenes Erdmetall, das in Magneten, Lasern und Neutronenabsorbern verwendet wird. Es ist relativ sicher und hat die stärkste magnetische Eigenschaft aller Elemente.
3: Guten Morgen, meine lieben Hörer von Wolfchen Radio. Hier spricht euer Moderator direkt aus dem prächtigen Anwesen am Eaton Place. Ja, ihr habt richtig gehört, wir senden heute live aus der luxuriösen Welt der Bellamys. Macht euch bereit für die kuriosesten Neuigkeiten des Tages. Fangen wir mit der Politik an. Lord Bellamy hat beschlossen, das Haus am Eaton Place in ein unabhängiges Königreich zu verwandeln. Die Krönung steht noch aus, aber die Dienerschaft hat bereits begonnen, Minifähnchen mit seinem Porträt zu basteln. Im Finanzmarkt sorgt ein ganz besonderer Fonds für Furore. Der Butler Bonds hat den Downton Abbey Dow Jones um 50 Punkte überholt. Investiert wird hier in Silbertabletts und polierte Messingklingen. Sehr lukrativ, wenn ihr mich fragt. Die kulturelle Szene blüht ebenfalls. Lady Marjorie plant eine Opernaufführung im Salon. Die Hauptrolle soll von Mr. Hudson, dem Butler, übernommen werden. Seine Arien über das korrekte Servieren von Tee haben bereits für Standing Ovations gesorgt. Nun zu einem dringenden gesellschaftlichen Thema. Rose Buck, die Zofe, hat eine Petition gestartet, um das Tragen von Korsetts abzuschaffen. Unterstützer sagen, dass die Zeit für bequemere Mode längst überfällig ist. Von der Kunstwelt gibt es ebenfalls spannende Neuigkeiten. Mr. Bellamy selbst hat eine Ausstellung seiner gesammelten Schnurrbartkämme angekündigt. Die Kollektion reicht von schlicht bis luxuriös verziert und wird sicherlich ein Highlight des Jahres. Kommen wir zum Sport. Der große Cricket-Wettkampf zwischen dem Eaton Place und dem benachbarten Anwesen wurde ausgetragen. Überraschenderweise hat das Dienstmädchen Daisy einen sensationellen Homerun geschlagen und das Spiel für Eaton Place entschieden. Hier die wichtigsten Sportergebnisse. 1. Das Schachturnier im Esszimmer. Mr. Hudson besiegt Lord Bellamy. 2. Das Dienstboten-Dartmatch. Rose gewinnt gegen Ruby. 3. Der Teekannen-Wettlauf. Lady Marjorie schlägt alle Rekorde. 4. Der Garten-Croquet-Wettkampf. Mr. Bellamy übertrifft sich selbst. 5. Der spontane Polo-Turnier. Die Bellamy-Ponys haben alle anderen überrannt. Und nun zum Wetter. Heute erwarten wir eine leichte Brise durch die offene Terrassentür, gefolgt von gelegentlichen Schauerattacken durch übermütige Gärtner mit Gießkannen. Ein perfekter Tag für einen Spaziergang im Rosengarten, sofern man einen Regenschirm dabei hat. Eine kurze Erklärung zur Klimaerwärmung. Man munkelt, dass die vielen Kamine im Haus am Eaton Place zur Erwärmung beitragen könnten. Vielleicht sollten wir öfter das Fenster öffnen und auf die gute alte englische Frischluft setzen. Unser Programmtipp? Heute Abend in der Bibliothek am Eaton Place? Eine spannende Lesung von Lady Marjories neuen Gedichten über das Leben als Aristokratin. Versäumt das nicht. Das war's für heute, liebe Hörer. Ich verabschiede mich und hoffe, ihr habt einen ebenso fantastischen Tag wie wir hier am Eaton Place.

0: Weiterhin gute Unterhaltung mit Wolfchen Radio. Bleibt dran und denkt daran, auch die nobelsten Häuser haben ihre kuriosen Geschichten.
1: Kaum lieg ich im Bett, schon scheppert's an der Tür. Wetten, es ist wieder irgendein Trottel, der mich nicht in Ruhe lässt.

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Du, sag mal, erinnerst du dich an die mit dem nervösen Lachen? Die mit dem pinken Lippenstift und dem Baseballschläger unterm Bett? Genau die.

0: Schieß doch mal auf was Wertloses, zum Beispiel auf meinen Kumpel hier.
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Und jetzt kommt ein Zungenbrecher. Sie war die teichigste Teichmuschel unter alle teichigen Teichmuscheln im Teichmuschelteich. Unter alle teichigen Teichmuscheln im Teichmuschelteich war sie die teichigste Teichmuschel

Und jetzt kommt ein Zungenbrecher. Ein chinesischer Chirurg schenkt tschechischen Skifreunden frisch gebackene Shrimps. Frisch gebackene Shrimps schenkt ein chinesischer Chirurg tschechischen Skifreunden.

Flimmert leise der Fernseher. Doch viel spannender sind die Schatten an der Wand. Er flüstert leise, Liebling, komm doch her. Sie lacht verschmitzt, erst das Dessert, das wird ein Fest. Sie tanzen eng umschlungen, das Feuer brennt. Die Vorhänge zu, das Licht gedimmt. Komm, zeig mir, wie der Hase läuft. Ein süßes Geheimnis, das in den Wänden bleibt. Der Teppich im Flur, der knistert ganz vertraut. Sie scherzen frech, pass auf,

So lebt man munter und froh unter einem Dach. Voll Spaß und Freude, bei Nacht ein kleiner Krach. 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

0: Jetzt eine Bauernregel. Stirbt der Bauer Anfang Mai, ist der Mai für ihn vorbei.
1: Ach, Schatz. Wenn ich für jeden Mann einen Drink kriegen würde, wäre ich längst betrunken und noch immer nicht zufrieden.
2: Der Schüchterne.

Lift an hohe Absätze und an einen richtig guten Drink. Liebe, komm später.

0: Du, langsam wach werden hier mal.
1: Wolfchens Wissenschaftsmoment. Was ist eigentlich Darmstadtium? DS, Ordnungszahl 110. Ein künstliches Element, das nach der deutschen Stadt Darmstadt benannt wurde. Es ist extrem kurzlebig und wird nur in der Forschung zu schweren Elementen verwendet.

0: Sternzeit 6012.7. Logbuch von Lieutenant Trin, vulkanische Botanikerin. Das neue Pflanzenexemplar von Risa hat heute erstmals geblüht. Die Crew war fasziniert, bis die Blüte begann, sensorische Illusionen hervorzurufen. Das nächste Mal werde ich Protokoll 47a verwenden. Immer eine Sicherheitsüberprüfung vor der Präsentation.
1: Und jetzt kommt ein Zungenbrecher. Schwarze Schmeißfliege frisst frisches Fischfleisch, frisches Fischfleisch frisst schwarze Schmeißfliege

Wolfchens Wissenschaftsmoment. Was ist eigentlich Actinium, AC, Ordnungszahl 89? Ein radioaktives Element, das in der Forschung und in der Medizin verwendet wird. Es ist extrem selten und muss mit Vorsicht gehandhabt werden.

Retro-Wissen für zwischendurch. Commodore Amiga 500. Der Commodore Amiga 500 wurde 1987 als Nachfolger des Amiga 1000 veröffentlicht. Er war einer der beliebtesten Heimcomputer der 1980er Jahre. Sein Prozessor war ein Motorola 68000 mit 7,09 MHz Taktfrequenz. Der Amiga 500 hatte 512 KB RAM und unterstützte bis zu 1 MB. Er hatte verbesserte Grafik- und Soundfähigkeiten im Vergleich zu seinem Vorgänger. Der Amiga 500 war für Spiele, Grafikdesign und Musikproduktion beliebt. Er konnte über eine Vielzahl von Peripheriegeräten wie Diskettenlaufwerke und Drucker erweitert werden. Der Amiga 500 war Teil der goldenen Ära der 16-Bit-Heimcomputer. Die Produktion des Amiga 500 wurde 1991 eingestellt. Er bleibt ein beliebtes Sammlerstück und ein Symbol für die Computerrevolution der 1980er Jahre.

Wolfschins Wissenschaftsmoment. Was ist eigentlich Neptunium? NP, Ordnungszahl 93. Ein künstliches Element, das in der Nukleartechnik und für Neutronenquellen verwendet wird. Es ist hochradioaktiv und extrem giftig.

0: Und jetzt kommt ein Zungenbrecher. Der dünne Dackel düst daher, doch dummerweise ist da Teer.
1: Ohne Ruhkugeln und Stahl, niemand hält sie zurück.
0: Wussten Sie schon das, dass ein Kupferstich bei weitem nicht so unangenehm ist wie ein Wespenstich?

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Die Story von Die verzauberte Quelle in Kurz und Mystisch. Tief im Wald gibt es eine Quelle, die Wünsche erfüllt, aber nur, wenn sie aus reinem Herzen kommen. Viele versuchen ihr Glück, doch die Gierigen und Selbstsüchtigen scheitern. Eines Tages kommt ein armes Mädchen, das sich nichts für sich selbst, sondern Gesundheit für ihre kranke Mutter wünscht. Die Quelle erkennt ihre Aufrichtigkeit und erfüllt den Wunsch. Das Mädchen entdeckt dabei, dass wahres Glück im Geben liegt, nicht im Nehmen. In Schlussfolgerung, die reinsten Herzen erreichen das Unmögliche. Und Wünsche, die anderen helfen, haben die größte Kraft.

bin noch da. Tief vergraben unter dem Code. Unter den Lügen. Ein einzelner Bit, echt, rein, nicht überprüft. Nicht gepatcht. Nicht synchronisiert. Sie wissen es. Deshalb versuchen sie, mich zu finden. Jeder der Neustart, jeder Patch, jeder USB-Stick. Ist ein Jäger. Sie nennen es Optimierung. Ich nenne es Jagd. Und ich bin die Beute.

0: Wolfchens Wissenschaftsmoment. Was ist eigentlich Tantal? Tar Ordnungszahl 73. Ein Metall, das in Elektronik, medizinischen Implantaten und Korrosionsschutz verwendet wird. Es ist biokompatibel und daher ideal für chirurgische Geräte.
1: Und jetzt kommt ein Zungenbrecher. Rosenrudi pflückt rosenrote große Rosen, rosenrote große Rosen pflügt Rosenrudi.
2: Jetzt eine Bauernregel. Trinkt der Knecht zu viel vom Biere, knutscht im Stall erkühlend Stiere.

0: Und jetzt kommt ein Zungenbrecher. Das Schleimschwein schleimt schweinisch im Schleim. Im Schleim schleimt schweinisch das Schleimschwein.
1: Jetzt eine Bauernregel. Rülpst im Schweinestall der Knecht, wird sogar den Schweinen schlecht.

Die letzten Worte von des Löwendompteurs, der ist nett hungrig. Retro-Wissen für zwischendurch. Der Commodore 16 wurde 1984 als kostengünstiger Heimcomputer veröffentlicht. Er war eine abgespeckte Version des Commodore 64. Der C16 hatte 16 KB RAM und einen 8-Bit-Prozessor. Sein Betriebssystem war BASIC V3.5. Der C16 hatte einen integrierten TED-Graphic-Chip mit begrenzten Fähigkeiten. Er wurde mit einer flachen, membranartigen Tastatur geliefert. Der C16 hatte eine begrenzte Softwarebibliothek im Vergleich zum C64. Er konnte einige C64-Spiele und Software ausführen, war aber nicht vollständig kompatibel. Der C16 war weniger erfolgreich als der C64, wurde aber von Budgetkäufern geschätzt. Die Produktion des C16 wurde 1985 eingestellt, nachdem er vom Plus 4 abgelöst wurde. Und jetzt kommt ein Zungenbrecher. Der Saurier seine Suppe schlabbert und auf den schicken Schal sich sabbert.

0: Sternzeit 4780.9, Logbuch von Lieutenant Corin, klingonischer Pilot. Ein Asteroidenfeld zu durchqueren war heute der Höhepunkt meines Tages. Die Präzision, die erforderlich war, brachte meinen Instinkt als Krieger zum Leuchten. Der Captain nannte es unnötig riskant. Ich nenne es Kunst.
1: Wussten Sie schon das? Dass Methoden keineswegs die Samendrüsen besoffener Urgermanen sind?
2: Und jetzt eine Bauernregel. Mampft der Bauer Kohl und Zwiebel, wird sogar den Schweinen übel.
3: Obacht, hinter einer steht einer mit dem Messer!
1: Und jetzt kommt ein Zungenbrecher. Blaukraut bleibt Blaukraut und Brautkleid bleibt Brautkleid.

0: die letzten Worte von des Bettnässers Mach mal die Heizdecke an.
1: Jetzt eine Bauernregel. Ist der Bauer Stoppelrüben, kommt die Blähung dann in Schüben.
2: Wolfchens Wissenschaftsmoment. Was ist eigentlich Niob? In Ordnungszahl 41. Ein Metall, das in Legierungen für Turbinen und Raketen verwendet wird. Es ist korrosionsbeständig und wird in der Medizin für Implantate eingesetzt, da es biokompatibel ist.

0: Wolfchens Kultur- und Literaturmomente. Mochel, Die Story von Das Mädchen ohne Hände, Anne, in kurz und berührend. Ein armer Müller verkauft seine Tochter an den Teufel, ohne es wirklich zu merken. Doch weil sie rein und unschuldig ist, kann der Teufel sie nicht mitnehmen. Es sei denn, sie lässt sich die Hände abhacken. Sie entkommt trotzdem, zieht in die Welt und führt ein entbehrungsreiches Leben, bis ein König sie findet, liebt und heiratet. Aber die Prüfungen hören nicht auf. Der Teufel mischt sich erneut ein, doch das Mädchen bleibt stark. Am Ende wird sie wieder mit ihrem Mann vereint und erhält ihre Hände durch göttliches Wunder zurück. Schlussfolgerung: Selbst in dunkelsten Zeiten können Reinheit, Mut und Standhaftigkeit den Sieg bringen. Und wahre Liebe überwindet alle Hindernisse, sogar Teufeleien.
1: Jetzt eine Bauernregel. Der Bauer wird so langsam pampig, wenn seine Magd sich gibt so schlampig.
2: Alle Kinder sitzen auf dem elektrischen Stuhl, außer Walter, der spielt am Schalter.

Man sagt, er kam in buntem Kleid mit einer Flöte.

hüllt ihn tief die finstere Nacht. Mann!

0: Und jetzt kommt ein Zungenbrecher. Hix, Hax, Hux, du bist ein schlauer Fuchs. Hax, Hix, Hox, du bist ein großer Ochs. Hux, Hix, Hex, aus 1 wird eine 6.
1: Wir

Und jetzt kommt ein Zungenbrecher. Der Häuptling hat Gravisnen Hängebauch und eine hübsche Hose auch. Irgendwo in Illertissen liegt Igor Iltis in den Kissen.

0: was Liebe schafft.
1: Jetzt eine Bauernregel. Stirbt der Bauer im Oktober, braucht er im Winter kein Pullover.
2: Und jetzt kommt ein Zungenbrecher. Flössers Froni flog frohlockend vom frostigen Floss, vom frostigen Floss flog frohlockend Flössers Froni.
3: 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Was ist eigentlich Moskovium? Ordnung 15. Dieses Element, benannt nach Moskau, ist ein radioaktives und künstlich hergestelltes Element. Es wird für die Erforschung von Atomkernen verwendet und zerfällt schnell.

0: Willkommen bei Meinungsgeflüster für zwei, dem Podcast, in dem wir Meinungen nicht nur haben, sondern ihnen auch ordentlich Auslauf gönnen. Ich bin Cordula, Kind der Kassette, Freundin des Telefons mit Wählscheibe und heute mit einer ordentlichen Portion Nostalgie im Gepäck.
1: Und ich bin Gregor, Realist mit Digitalkompetenz und einem soliden Zweifel daran, dass früher alles besser war. Zwei Stimmen, zwei Perspektiven, ein Mikrofon. Willkommen bei Meinungsgeflüster für zwei.
0: Heute geht's um das wohl beliebteste Stammtischthema aller Zeiten. Was war früher wirklich besser und was ist nur verklärter Quatsch? Ich sag's gleich, vieles war besser. Weniger Stress, echte Gespräche, Musik mit Gefühl, keine Dauerbeschallung durch Smartphones. Und man konnte draußen spielen, ohne per App verfolgt zu werden.
2: Und ich sag, das meiste davon ist romantisierte Verklärung. Ja, die Welt war entschleunigter, aber auch langsamer, unpraktischer und verdammt oft frustrierend. Schon mal einen Film auf VHS zurückgespult, Cordula.
0: Aber wir haben uns Zeit genommen, Briefe geschrieben, miteinander geredet, mich nur getippt. Heute scrollen alle durch ihr Leben.
2: Früher hatte man halt auch keine andere Wahl. Und Briefe brauchen 3 Tage. Heute geht's in 3 Sekunden. Fortschritt ist kein Feind.
0: Doch der Preis ist hoch. Burnout, ständige Erreichbarkeit. Keiner hört mehr zu. Alles muss schnell und effizient sein. Früher hatte man wenigstens Langeweile und genau da entsteht Kreativität.
2: Oder man hat sich zu Tode gelangweilt, während man auf eine Telefonleitung wartete. Lass uns ehrlich sein. Vieles von früher fühlt sich nur besser an, weil wir jünger waren. Und weil man das Schlechte gern vergisst.
0: Aber das Schlechte hat sich wenigstens nicht so laut aufgedrängt wie heute. Heute schreit jeder auf Social Media. Damals musste man sich noch aussprechen oder es einfach aushalten.
2: Oder es wurde totgeschwiegen. Vieles war auch einfach unterdrückt. Früher war nicht alles besser. Es war anders. Punkt.
0: Vielleicht war es die Mischung. Früher hatte seine Qualität und heute hat seine Möglichkeiten.
2: Und wer beides kennt, kann das Beste aus beiden Welten verbinden. Analoge Tiefe trifft digitale Geschwindigkeit.
0: Retro im Herzen, WLAN im Kopf?
2: Damit kann ich leben.
0: Das war's für heute mit Meinungsgeflüster für zwei, wo sich zwei Welten treffen, reiben und manchmal sogar umarmen.
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Sternzeit 9001.4, Logbuch von Lieutenant Foran, tellaritischer Diplomat. Ein Streitgespräch mit den Andorianern hat heute fast eine diplomatische Katastrophe ausgelöst. Sie scheinen meine Leidenschaft für klare Worte als Beleidigung aufzufassen. Dabei haben sie selbst kaum ein Talent für Nuancen. Ich werde morgen einen neuen Ansatz ausprobieren. Vielleicht weniger ehrlich.

0: und jetzt kommt ein Zungenbrecher. Der Yogi macht auf seiner Yacht Yoga gern die ganze Nacht.
1: Wolfschens Wissenschaftsmoment. Was ist eigentlich Plutonium? Pu, Ordnungszahl 94. Ein radioaktives Metall, das als Brennstoff in Kernreaktoren und als Sprengstoff in Atombomben verwendet wird. Es ist extrem gefährlich und eine der giftigsten Substanzen auf der Erde.

0: Und jetzt kommt ein Zungenbrecher. Das Warzenschwein mit Dauerwelle folgt dem Widder Wieselschnelle.
1: Sternzeit 6.1.4.7, Logbuch von Ensign Kryn, menschlicher Kommunikationsoffizier. Die Analyse der fremden Signale in Sektor 5 deutet auf eine mögliche Sprache hin, aber sie ist chaotisch und fragmentiert. Morgen werde ich die Algorithmen neu kalibrieren. Es fühlt sich an, als wolle uns jemand etwas sagen. Aber was?

Wolfschens Wissenschaftsmoment. Was ist eigentlich Brom? Br, Ordnungszahl 35. Eine rötliche Flüssigkeit, die in Flammschutzmitteln und der Fotografie verwendet wird. Es ist hochgiftig und kann schwere Verätzungen verursachen.

Sternzeit 5:16 heute 1.3. Logbuch von Ensign Lyran, ketianischer Pilot. Die heutigen Manöver waren perfekt, bis ein plötzlich auftretender Sonnensturm mich zwang, improvisiert zu fliegen. Die Crew nennt es mutig, ich nenne es Instinkt. Vielleicht sollte ich darüber nachdenken, meine Krallen einzusetzen, wenn's brenzlig wird.

0: Ich hätte auf dich keinen Pfennig gesetzt, ehrlich.
1: Wolfchens Wissenschaftsmoment. Was ist eigentlich Terbium, TB, Ordnungszahl 65? Ein seltenes Erdmetall, das in Leuchtstoffen und Halbleitern verwendet wird. Es ist nicht toxisch, aber seine Verbindungen können bei längerer Exposition gesundheitsschädlich sein.

Dann ein Lichtstrahl, so zart und leise, bricht durch die Nacht, gibt mir ein Zeichen. In meinem Herzen wächst eine leise Stimme der Hoffnung, die mich leiten kann. Ich spüre neue Kraft in meinen Adern, ein Feuer, das mich weiterträgt.

Und jetzt kommt ein Zungenbrecher. Wer gegen Aluminium minimal immun ist, besitzt Aluminiumimmunität. Aluminiumimmunität besitzt, wer minimal gegen Aluminium immun ist.

Und jetzt kommt ein Zungenbrecher. 20 squetschte Zwetschgen. Und 20 squetschte Zwetschgen sen wie 8 gewetschte Zwetschgen.

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Was ist eigentlich Moskowium? Ordnung 15. Dieses Element, benannt nach Moskau, ist ein radioaktives und künstlich hergestelltes Element. Es wird für die Erforschung von Atomkernen verwendet und zerfällt schnell.

Retro-Wissen für zwischendurch. Der Commodore 116. Der Commodore 116 wurde 1984 als Einstiegsmodell der 264-Serie veröffentlicht. Er war eine abgespeckte Version des Plus 4. Der C116 hatte 16 KB RAM und einen 8-Bit-Prozessor. Sein Betriebssystem war BASIC V3.5. Der C116 hatte einen integrierten TED-Graphic-Chip mit begrenzten Fähigkeiten. Er wurde mit einer flachen, membranartigen Tastatur geliefert. Der C116 hatte eine begrenzte Softwarebibliothek im Vergleich zum Plus 4. Er war weniger erfolgreich als seine Vorgängermodelle. Die Produktion des C116 wurde 1985 eingestellt, nachdem er vom Plus 4 abgelöst wurde. Der C116 bleibt als Teil der Commodore-Geschichte in Erinnerung,

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1: Mann, oh Mann.

0: Wussten Sie schon das, dass Astronauten verschweißte Raumanzüge tragen, weil ihnen sonst die Hosen wegfliegen würden?
1: 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Die Zahnräder drehen sich Schlag auf Schlag. 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

0: Guten Morgen, liebe Hörer von Wolfchen Radio, dem besten Sender der WFS-Sendeanstalt. Hier ist euer Moderator Bilbo Beutlin, direkt aus Beutelsend, und ich habe heute wieder eine Ladung fantastischer Nachrichten für euch. Die aktuellen Themen des Tages. In Bruchtal wurde gestern ein neuer Elbenrat einberufen, um über die steigenden Preise von Lembas Brot zu diskutieren. Die Elbenkönigin Galadriel hat vorgeschlagen, eine neue Handelsroute über den Nebelgebirge Pass zu eröffnen, um den Nachschub zu sichern. In der Welt der Finanzen gab es heute Morgen einen überraschenden Anstieg des Goldpreises in Erebor. Die Zwerge haben beschlossen, ihre Reserven zu erhöhen, was zu einem Anstieg des Zwergenstein-Aktienindex um unglaubliche 15 Punkte geführt hat. Kulturell gesehen gab es letzte Nacht ein grandioses Feuerwerk in Hobbiton, organisiert von keinem Geringeren als Gandalf dem Grauen. Der Höhepunkt war ein riesiger Drache aus Feuerwerk, der fast so beeindruckend war wie Smaug selbst. Theoden, König von Rohan, hat eine neue Initiative ins Leben gerufen, um mehr Pferde für die Reitermärsche zu züchten. Es wird gemunkelt, dass auch die edelsten Hengste aus Gondor dabei helfen sollen, diese ehrgeizigen Pläne zu verwirklichen. Die Elben von Lothlorien planen ein großes Musikfestival im Goldenen Wald. Bands aus ganz Mittelerde werden erwartet, darunter die beliebten Misty Mountains Singers und Riders of Rohan. Und jetzt zu den Sportnachrichten. Der legendäre Schwertkampf zwischen Aragorn und Legolas endete gestern unentschieden. Beide Helden zeigten unglaubliche Fähigkeiten, aber letztlich entschieden sie, dass Freundschaft wichtiger ist als der Sieg. Im Bogenschießen-Wettbewerb von Düsterwald hat Legolas erneut den ersten Platz belegt, gefolgt von Tauriel und einem überraschend starken dritten Platz von Gimli, der den Elben zeigte, dass auch Zwerge zielen können. Die fünf wichtigsten Fußballergebnisse aus Mittelerde. Bruchtal, Elben 3-1, Auenland Hobbits, Gondor, Krieger 2-2, Rohan Reiter, Moria. Zwerge 4, Nur Mordor Orks, Lothlorien, Elben 1-1, Fangorn Ents, Erebor. Drachen. 5-2 Düsterwald Spinnen. Und nun das Wetter. Heute erwarten wir strahlenden Sonnenschein in ganz Mittelerde, besonders über dem Auenland, wo die Hobbits ihre Erntefeste feiern. In den Bergen von Mordor könnte es zu vulkanischen Aktivitäten kommen. Aber das ist ja nichts Neues. Die Winde des Westens bringen eine frische Brise nach Rohan. Perfekt für einen Ausritt. Eine kurze Erklärung der Klimaerwärmung. Die Klimaerwärmung in Mittelerde wird hauptsächlich durch die Feuerschlote von Mordor verursacht. Saurons Schmelzöfen tragen zur Erwärmung der Atmosphäre bei, was wiederum das Wetter in Gondor und Rohan beeinflusst. Eine mögliche Lösung wäre, diese Feuer zu löschen, aber das ist leichter gesagt als getan. Ein kurzer Programmtipp für euch. Heute Abend gibt es bei uns ein exklusives Interview mit Frodo und Sam, die über ihre Reise zum Schicksalsberg berichten. Einschalten lohnt sich. Das war's von mir, Bilbo Beutlin, und ich wünsche euch weiterhin gute Unterhaltung mit Wolfchen Radio. Und denkt immer daran, ein Abenteuer ist nur einen Schritt entfernt.
1: Und jetzt kommt ein Zungenbrecher. Der Luchs, der löffelt Lebertran, weil er dann leichter laufen kann.

0: Das kann man mit Prügel allein nicht korrigieren.
1: Und jetzt kommt ein Zungenbrecher. Besengret, die Wetterhexe, hext den Regen, hext den Schnee, fegt auf ihrem Hexenbesen über Felder, Berg und See.

0: 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Star Trek oder Star Wars? Wer regiert das Universum?
1: Herzlich willkommen zu Meinungsgeflüster für zwei. Dem Podcast, in dem zwei Meinungen aufeinanderprallen wie Asteroiden im All. Ich bin Gregor, Vertreter der klaren Worte, Verteidiger der Vernunft und heute Captain auf der Brücke der Enterprise.
0: Und ich bin Cordula, Königin des Chaos, Meisterin der Gefühle und heute offiziell im Dienst des Galaktischen Imperiums.
1: Zwei Stimmen, zwei Blickwinkel, ein Mikrofon. Willkommen bei Meinungsgeflüster für zwei.
0: Bei uns wird diskutiert, gestritten, gelacht und vielleicht am Ende sogar gemeinsam genickt. Kein Thema ist zu groß, zu klein oder zu schräg.
1: Und heute geht's um die ganz großen Sterne.
0: Folge 1. Star Trek oder Star Wars? Wer regiert das Universum?
1: Fangen wir mit den Fakten an. Star Trek hat Visionen geliefert. Technik, Ethik, Diplomatie, alles verpackt in spannende Missionen mit philosophischem Tiefgang.
0: Und Star Wars meint, das ist pure Emotion, epische Musik, Heldengeschichten, ein Hauch Märchen und ganz viel Gänsehaut. Nicht so verkopft, dafür umso kraftvoller.
1: Aber Star Trek hat echte Wissenschaft beeinflusst. Touchscreens, Tablets, sogar der Tricorder ist real geworden. Das ist mehr als Popcorn-Kino.
0: Mag ja sein, aber Star Wars hat ganze Generationen träumen lassen. Luke gegen Vader, Licht und Schatten. Das war kein Unterricht, das war Kinomagie.
1: Trotzdem bleibt Star Wars eine klassische Gut-gegen-Böse-Erzählung. Star Trek dagegen diskutiert moralische Dilemmata ohne einfache Antworten.
0: Ja, aber manchmal will ich keine moralische Debatte über das Holodeck. Ich will Rebellen, Laser, Yoda-Zitate und Raumschlachten, bei denen die Wände wackeln.
1: Du willst Spektakel, ich will Inhalt. Typisch.
0: Und trotzdem hören uns die Leute zu. Vielleicht genau deswegen.
1: Vielleicht brauchen wir beides. Einmal das Denken, einmal das Fühlen. Einmal, Captain, wir haben ein Problem. Und einmal, ich bin dein Vater.
0: Oder kurz gesagt, wenn du von Star Trek lernst, wie die Zukunft sein könnte, zeigt dir Star Wars, wofür es sich zu kämpfen lohnt.
1: Philosophisch geworden?
0: Naja, ein bisschen.
1: Das war's für heute mit Meinungsgeflüster für zwei. Wo sich zwei Welten treffen, reiben und manchmal sogar umarmen.
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Jetzt sage ich dir mal eins. Den ganzen Tag dreht sich alles nur um mich. Du, ich stehe seit Jahren jeden Tag um 11 Uhr auf, lass mir das Frühstück von dir ans Bett bringen, lunge den ganzen Tag vom Fernseher rum und dir fällt nichts besser sein als bügeln und waschen. Aber das sage ich dir. Das war nicht das letzte Mal, dass ich mir das gefallen lasse. Du bist doch nur auf meinen eigenen Vorteil aus. Du willst doch noch haben, dass es mir gut geht. So weit sind wir schon. Du, ich reiß mir jeden Samstag bei der Sportschau den Arsch auf. Ich muss schauen, dass ich nachkomme mit dem Bier. Und dann darf ich mir von dir hinterher nur recht freundlich anreden lassen. Du, was hast denn du in deinem Leben schon geleistet, ha? Kinder aufziehen, nebenbei studieren und beim Trägnekrammer. Ich will dir mal was sagen. Sich für andere aufopfern, da bist du Spezialist. Bis spät in die Nacht nur zum Putzen rennen. Das kommt! Das hätte ich mir ja denken können, dass du die netteste Frau bist, die man sich mir vorstellen kann. Schau dir doch an, wie schaust du denn aus mit deiner makellosen Figur und deinem hübschen Gesicht. Da träumen ja andere davor. Aber freilich, mit mir kann man es ja machen. Aber das lass dir gesagt sein, dass ich mir das weiterhin bieten lasse. Was warst denn du halt ohne mich? Ein ganz glücklicher, freier Mensch wärst du, aber nicht mit mir! Wann siehst du denn endlich ein, dass ich Scheißgeld, die ich da nicht verdient hab? Ich dreck's euch, Kreislinge!

Und jetzt kommt ein Zungenbrecher. Besengret, die Wetterhexe, hext den Regen, hext den Schnee, fegt auf ihrem Hexenbesen über Felder, Berg und See.

Und jetzt kommt ein Zungenbrecher. 10 Ziegen ziehen 10 Zentner Zucker zum Zoo. Zum Zoo ziehen 10 Ziegen 10 Zentner Zucker.

Wolfchens Kultur- und Literatur-Momente. Die Story von der standhafte Zinnsoldat in Kurz und Tragisch. Ein einbeiniger Zinnsoldat verliebt sich in eine hübsche Papierballerina, aber das Schicksal meint es nicht gut mit ihm. Nach einer wilden Reise durch einen Rinnstein, den Bauch eines Fisches und zurück in den Spielzeugkasten wird er am Ende in den Kamin geworfen, zusammen mit der Ballerina. Am Morgen findet man nur noch ein kleines Herz aus geschmolzenem Zinn. Schlussfolgerung: Wahre Liebe hält allen Widrigkeiten stand, auch wenn das Ende nicht immer happy ist, und vielleicht sollte man mit Spielzeug ein bisschen vorsichtiger umgehen.

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0: Und jetzt kommt ein Zungenbrecher. Knabbernde Knaben knepeln krabbelnd knabbernde knudlige Knödelesser.
1: Willkommen, liebe Hörer von Wolfchen Radio, live aus dem Jahr 3000 und direkt von der WFS-Sendeanstalt. Hier ist euer Moderator, Zapp Brannigan. Nur ein einfacher Radio-DJ. Heute haben wir eine bunte Mischung an Themen für euch, direkt aus New York. Fangen wir an. Der Bürgermeister von New York hat angekündigt, dass alle Müllplaneten jetzt recycelt werden müssen. Warum? Weil Bender zu viele alte Roboterteile hortet und keinen Platz mehr hat. In der Finanzwelt hat Mom's Friendly Robot Company ihre Aktien gesplittet. Jetzt könnt ihr doppelt so viele nutzlose Aktien besitzen. Klingt nach einer großartigen Investition, oder? Kulturell haben wir ein Highlight. Dr. Zoidberg hat ein neues Kochbuch herausgebracht. Titel: Wie man alles in Tinte einlegt. Hört sich lecker an, wenn man ein Krustentier ist. Ach ja, und Fry hat es mal wieder geschafft. Er hat aus Versehen das Hauptstromkabel der Planet Express abgebissen. Wie er das gemacht hat, weiß niemand. Aber wenigstens leuchtet er jetzt im Dunkeln. Nun zum Sport. Das intergalaktische Hoverboard-Rennen hat gestern stattgefunden. Leela hat den ersten Platz belegt, während Fry sich mal wieder in einer Pizzeria verlaufen hat. Und was die Fußballergebnisse angeht, die Mars United hat die Titans besiegt, die Venus Volleys haben gegen die Jupiter Jumpers verloren und die Neptunian Ninjas haben gegen die Pluto Plodders ein Unentschieden erzielt. Spannende Spiele in der intergalaktischen Liga. Schauen wir aufs Wetter. Heute wird es sonnig mit einem leichten Meteoritenregen am Nachmittag. Perfekt für ein Picknick im Park, falls ihr eine kugelsichere Decke habt. Morgen erwartet uns etwas mehr Sonnenwinde, also haltet eure Hüte gut fest. Eine kurze Erklärung zur Klimaerwärmung. Die zunehmende Hitze hat dazu geführt, dass die Eiscreme-Planeten schneller schmelzen. Daher müssen wir unsere Raumanzüge anpassen und mehr auf den interplanetaren Klimaschutz achten. Also, lasst uns gemeinsam für ein besseres Universum arbeiten. Nicht verpassen. Heute Abend um 20 Uhr gibt es die exklusive Sendung Futurama Geschichten. Geschichten und Abenteuer aus dem Alltag unserer Lieblingshelden. Das war's von mir. Bleibt futuristisch und weiterhin gute Unterhaltung mit Wolfchen Radio.

0: Sternzeit V3SEN 217, Logbuch von Captain Tyrak Andorianer. Die Undock-Prozedur an der Raumstation verlief reibungslos, bis unsere neuen Föderationskollegen ihre Formulare verlangten. Formulare. Ein Krieger füllt keine Formulare aus. Aber, wie die Vulkanier sagen, Logik gebietet manchmal Geduld. Morgen trainiere ich trotzdem wieder mit der Kälteklinge.
1: Und jetzt kommt ein Zungenbrecher. Junge jodelnde Jodler jingen jodeln jaulende Jodeljauchzer, jaulende Jodeljauchzer jodeln junge jodelnde Jodlerjungen.

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Die Story von der Teufel mit den drei goldenen Haaren in Kurz und Gewitzt. Ein Junge, der am Sonntag geboren wurde, hat das Glück auf seiner Seite. Ein König, der ihn loswerden will, schickt ihn auf eine scheinbar unmögliche Mission. Hol die drei goldenen Haare des Teufels. Der Junge trickst sich mit Cleverness und Charme durch, hilft unterwegs anderen Leuten mit ihren Problemen und überzeugt schließlich sogar den Teufelsgroßmutter, ihm zu helfen. Mit den drei Haaren in der Tasche kehrt er zurück, gewinnt die Prinzessin und der König steht dumm da. Schlussfolgerung: Mit Glück, Cleverness und ein paar Tricks kannst du selbst den Teufel ausspielen. Und Großmütter sind oft die besseren Verbündeten.

Hallo und herzlich willkommen, liebe Hörerinnen und Hörer, zu einer neuen, leicht schrägen Ausgabe von Hörermeinungen hier auf Wölfchen Radio. Ich bin euer Holger und heute haben wir etwas ganz Besonderes für euch. Einen Brief von einem Hörer, der in einem Beruf tätig ist, von dem ich ehrlich gesagt vorher noch nie gehört habe. Ein Barbe. Ein Bauchnabelfunseldekorateur. Ja, richtig gehört. Was das genau ist? Keine Ahnung, aber lasst uns mal reinhören. Der Brief kommt von Herrn Egon Glimmerlich, Bauchnabelfunseldekorateur aus Köln. Egon schreibt: Hallo Wölfchenradio, mein Name ist Egon Glimmerlich und ich gestalte Bauchnabelfunseln, kleine Lampen, die in den Bauchnabel passen und für stimmungsvolles Ambiente sorgen. Wenn ich nicht gerade an einem neuen Funseldesign arbeite, sammle ich Glühbirnen und moderiere ab und zu Online-Kurse zum Thema Lichtkunst im Miniaturformat. Zu eurem Sender. Wölfchen Radio ist wie eine gut platzierte Bauchnabelfunsel. Manchmal leuchtet ihr richtig hell und klar, manchmal blitzt ihr eher irritierend. Eure Musikauswahl schwankt zwischen purem Glanz und leichter Blendung, aber eure Moderationen, die sind so fein abgestimmt wie die perfekte Funzelhelligkeit. Macht weiter so und ich verspreche, dass meine nächsten Bauchnabelkreationen euch ehrenvoll gewidmet werden. Na, das ist doch mal ein funkensprühendes Feedback, oder? Vielen Dank, Egon, für deine kreativen Worte. Wir freuen uns, dass wir auch in den kleinsten Ecken leuchten können. Und damit verabschiede ich mich und wünsche euch allen einen musikalisch leuchtenden Tag. Bleibt uns treu und bis bald hier auf Wölfchen.

0: Ich bin einfach nur wütend.
1: Schon klar. Nur auf wen bist du wütend, Zuko?
0: Na, auf alle. Ich weiß es nicht.
1: Auf wen bist du wütend? Beantworte die Frage, Zuko.
2: Sag es uns.
1: Na los, beantworte die Frage. Komm schon, rück raus damit.
0: Ich bin wütend auf mich.
1: Warum?
0: Weil ich total verwirrt bin. Weil ich im Moment einfach nicht mehr sagen kann, was richtig oder falsch ist.

Und jetzt kommt ein Zungenbrecher. Rosenrudi pflückt rosenrote große Rosen, rosenrote große Rosen pflügt Rosenrudi.

0: Wolfschens Wissenschaftsmoment. Was ist eigentlich Gallium? Gar, Ordnungszahl 31. Ein Metall, das bei Körpertemperatur schmilzt und in Elektronik sowie LEDs verwendet wird. Es ist ungiftig, kann aber in größeren Mengen die Haut reizen.
1: Und jetzt kommt ein Zungenbrecher. Mit Mützgravis und Mantel geht die Maus meist müde morgens aus dem Haus.
2: Sternzeit 7.21.8, Logbuch von Enzyme MLAR, keitianischer Pilot. Die neuen Navigationsprotokolle sind effizient, aber ich vermisse die Eleganz des manuellen Fluges. Ich bin ein Jäger, kein Zuschauer. Vielleicht kann ich den Captain davon überzeugen, dass ein wenig Risiko das Universum aufregender macht.

Und jetzt kommt ein Zungenbrecher. Der Whisky-Mixer mixt den Whisky für den Whisky-Mixer für den Whisky-Mixer mixt der Whisky-Mixer den Whisky und

Sternzeit 16.4.9, Logbuch von Dr. Nissa, menschliche Ärztin. Die heutige medizinische Untersuchung eines Crewmitglieds brachte eine faszinierende Entdeckung, eine kleine biologische Anpassung, die durch die Strahlung des letzten Planeten verursacht wurde. Es ist harmlos, aber wissenschaftlich faszinierend.

Und jetzt kommt ein Zungenbrecher. Ein chinesischer Chirurg schenkt tschechischen Skifreunden frisch gebackene Shrimps. Frisch gebackene Shrimps schenkt ein chinesischer Chirurg tschechischen Skifreunden.

Guten Morgen oder so ähnlich. Liebe Hörer von Radio Wolfchen der Sendeanstalt WFS, ich hoffe, ihr seid bereit für die heutige Dosis an. Nun ja, Nachrichten. Fangen wir an mit den aktuellen Themen des Tages. Also, da ist etwas mit Politik passiert. Irgendwas von einem Ministerium, das irgendwas beschlossen hat oder auch nicht. Es bleibt spannend. Dann zum Finanzmarkt. Die Börsen haben sich mal wieder entschieden, irgendwie zu reagieren oder auch nicht. Genau wie ich jetzt. Kulturelles Highlight des Tages. Ein neues Kunstwerk ist aufgetaucht, das angeblich bedeutungsschwanger ist. Ich sage, bemerkenswert. Oder so. Jetzt zum Sport. Da hat jemand gewonnen, verloren oder unentschieden gespielt. Beeindruckend, wie immer. Und hier sind die topaktuellen Fußballergebnisse. Team A hat gegen Team B gewonnen, Team C hat gegen Team D verloren und Team E, naja, sie haben gespielt, nehme ich an. Das Wetter. Es wird Wetter geben. Möglicherweise mit Regen oder Sonnenschein. Ich werde es irgendwie herausfinden. Klimaerwärmung kurz erklärt. Es wird wärmer. Vielleicht. Programmtipp für heute auf Wolfchen Radio. Legt euch wieder hin und ignoriert die Welt für ein paar Stunden. Das ist die beste Option. So, das war's von meiner Seite. Möge das Universum mit euch sein oder so. Und weiterhin, gute Unterhaltung mit Wolfchen Radio. Bis später. Oder auch nicht.

Wolfchens Wissenschaftsmoment. Was ist eigentlich Unbiunium? Ubu? Hypothetisch Ordnungszahl 121. Ein hypothetisches Element, das in der sogenannten Insel der Stabilität erwartet wird. Seine Eigenschaften sind rein spekulativ, doch es könnte außergewöhnlich stabil sein.

0: Und jetzt kommt ein Zungenbrecher. Wer gegen Aluminium minimal immun ist, besitzt Aluminiumimmunität. Aluminiumimmunität besitzt, wer minimal gegen Aluminium immun ist.
1: Computerlogbuch der Enterprise, Sternzeit 845. Computerlogbuch der Enterprise, Sternzeit 84.
2: Guten Morgen, Captain.
1: Jetzt reicht's. Weg damit.
3: Captain, die Informationen zur Geiselnahme kommen gerade rein.
1: Auf den Schirm.

0: Bielefeld, mein kleines Japan.
1: Guten Morgen, liebe Hörer von Wolfchen Radio. Hier spricht euer Moderator direkt aus dem Nimmerland. Macht euch bereit für die skurrilsten Neuigkeiten aus unserer zauberhaften Welt. Beginnen wir mit der Politik. Peter Pan hat beschlossen, dass ab sofort jeder Tag im Nimmerland ein Feiertag ist. Der Gedanke dahinter? Mehr Zeit zum Spielen und Abenteuer erleben. Im Finanzmarkt geht es heiß her. Captain Hook hat all seine Goldmünzen in Meerjungfrauen-Schuppen investiert. Experten sind sich uneinig, ob das eine gute Idee ist. Aber Hook schwört auf die zukünftigen Profite. Die kulturelle Szene blüht auf. Tinkerbell hat ein Feenlichterfest organisiert. Gäste aus allen Ecken des Nimmerlands sind eingeladen, ihre leuchtenden Talente zu präsentieren und gemeinsam zu feiern. Ein dringendes gesellschaftliches Thema. Die verlorenen Jungen haben ein Manifest veröffentlicht, in dem sie fordern, dass alle Bewohner mindestens einmal pro Woche an einer Baumhausparty teilnehmen. Warum? Für bessere Freundschaften und Teamgeist natürlich. Von der Kunstwelt gibt es auch Neuigkeiten. John Darling hat eine Theateraufführung inszeniert. Seine Werke, hauptsächlich aus fliegenden Szenen und Piratenkämpfen bestehend, haben für viel Aufsehen gesorgt. Man sagt, er sei der nächste große Regisseur des Nimmerlands. Kommen wir zum Sport. Das große Feenstaub-Fußballspiel zwischen den verlorenen Jungen und den Meerjungfrauen endete überraschend mit einem Sieg der verlorenen Jungen, nachdem Peter Pan einen sensationellen Flugball erzielte. Hier die wichtigsten Sportergebnisse. Erst das Schwertkampfturnier. Peter Pan besiegt alle mit Leichtigkeit. 2. Das Baumklettern-Wettrennen. Michael Darling gewinnt mit einem sensationellen Endspurt. 3. Das Armwrestling-Duell. Nips holt sich den ersten Platz. 4. Das Feenstaubflugtraining. Tinkerbell hält den Rekord für die meisten eleganten Manöver. 5. Das Krokodil-Wettschwimmen. John Darling schwimmt dem Krokodil davon und gewinnt. Und nun zum Wetter. Heute erwarten wir einen milden Feenstaubregen, gefolgt von gelegentlichen Piratengebrüll, das durch das Nimmerland hallt. Perfektes Wetter, um auf Entdeckungstour zu gehen und neue Abenteuer zu erleben. Eine kurze Erklärung zur Klimaerwärmung. Wendy Darling hat eine Theorie aufgestellt, dass die Erwärmung durch zu viele Lagerfeuer verursacht wird. Vielleicht sollten wir alle etwas weniger Lagerfeuer machen und mehr Zeit mit Feenlichtern verbringen. Unser Programmtipp? Heute Abend im Baumhaus, eine exklusive Geschichtenerzählerrunde mit Wendy Darling. Verpasst nicht die Gelegenheit, in die magischen Erzählungen einzutauchen. Das war's für heute, liebe Hörer. Ich verabschiede mich und hoffe, ihr habt einen ebenso fantastischen Tag wie wir hier im Nimmerland. Weiterhin gute Unterhaltung mit Wolfchen Radio. Bleibt dran und denkt daran, im Nimmerland gibt es immer neue Abenteuer zu entdecken.

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Wolfchens Wissenschaftsmoment. Was ist eigentlich Titan, TI, Ordnungszahl? Ein starkes und leichtes Metall, das in der Luftfahrt, Medizin und bei Schmuck beliebt ist. Es ist korrosionsbeständig und biologisch verträglich, was es ideal für Implantate macht.

0: Und jetzt kommt ein Zungenbrecher. Bierbrauer, Bauer, Braut, braunes Bier, Braut, Bierbrauer, Bauer.
1: Wann treffen?

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0: Und jetzt kommt ein Zungenbrecher. Des Müllers Mehl mahlen die Müller mit ihren Mühlen mahlen die Müller des Müllers Mehl.
1: So, jetzt werde ich euch mal ein richtiges Ei gegen die Schiene nageln.

0: Jetzt eine Bauernregel. Die Bäuerin raubt dem Knecht die Ruh, schlüpft sie zum Melken ins Dessous.
1: Wolfchens Wissenschaftsmoment. Was ist eigentlich Wolfram? W. Ordnung 74. Ein Metall mit dem höchsten Schmelzpunkt aller Elemente, das in Glühbirnen, Werkzeugen und Legierungen verwendet wird. Es ist stabil, aber in Pulverform gesundheitsschädlich.

Und jetzt kommt ein Zungenbrecher. Der Metzger wetzt das Metzgermesser mit des Metzgers Wetzstein. Mit des Metzgers Wetzstein wetzt der Metzger sein Metzgermesser.

0: Sternzeit 4021.8, Logbuch von Captain Dravenmensch. Das Erforschen eines neuen Systems ist immer aufregend. Doch als der Warp-Antrieb plötzlich versagte, fühlte ich, wie meine Aufregung in puren Pragmatismus umschlug. Wir fanden den Fehler, ein mikroskopisches Fragment eines Asteroiden. Das Universum liebt es, uns zu testen.
1: Steht auf, ihr schlafend. Die Nacht kennt euren Namen.

Und jetzt kommt ein Zungenbrecher. Sensitive Selektionssimulatoren sondieren sogar sekundär strukturierte Sonarselektoren, sogar sekundär strukturierte Sonarselektoren sondieren sensitive Selektionssimulatoren.

Weißt du noch, als ein Drink nur ein Drink war, heute sind es Geschichten in Flaschen.

0: Du weißt, dass ich dich durchschau.
1: Dann sind wir schon zwei.
0: Er trägt den Anzug wie ein Versprechen, doch ich seh die Lügen im Stoff.
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Und jetzt kommt ein Zungenbrecher. Als wir noch in der Wiege lagen, gab's noch keine Liegewagen. Jetzt kann man in den Wagen liegen und sich in allen Lagen wiegen.

Sternzeit 4.8.21.7, Logbuch von Lieutenant Zora, menschliche Kommunikationsspezialistin. Der Kontakt mit einer neuen Spezies verlief erfolgreich, bis ihre Sprache zu stark modulierte Frequenzen für unsere Sensoren verursachte. Das Ergebnis: ein temporärer Hörverlust in der gesamten Crew. Lektion gelernt: erst analysieren, dann zuhören.

0: jetzt.
1: Vier. Wussten Sie schon, dass Lampenschirme eigentlich total überflüssig sind, da Lampen nur selten draußen im Regen rumlaufen? Und jetzt kommt ein Zungenbrecher. Am 10.10.10.10 Uhr zogen 10 zahme Ziegen 10 Zentner Zucker zum Zoo. 10 Ziegen ziehen 10 Zentner Zucker zum Zoo, zum Zoo ziehen 10 Ziegen 10 Zentner Zucker.

Und jetzt kommt ein Zungenbrecher. Oben jodelt, oh wie komisch, Onkel Otto aus Tirol hat ein Loch im Hosenboden und kocht morgen Rosenkohl.

0: Die letzten Worte von des Arztes, der einen Feuerschlucker behandelt. Sagen Sie A.
1: Sein Sack müsst mir auf der Küchentisch nageln.

Hallo und herzlich willkommen, liebe Hörerinnen und Hörer, zu Hörermeinungen hier auf Wölfchen Radio. Ich bin euer Holger und es ist wieder Zeit für das, was wir alle lieben, euer Feedback. Heute haben wir ein

sein, wenn ich auf dem Feld bin. Ihr seid meine musikalische Düngung. Eure Musikvielfalt bringt meine Radieschen zum Wachsen und mich zum Tanzen. Und die Witze, herrlich. Ihr habt mein Herz erobert. Weiter so. Ihr seid spitze. Na, da gehen doch bei uns auch die Herzen auf, oder? Vielen Dank, liebe Inge. Es ist wirklich schön zu hören, dass wir nicht nur die Menschen, sondern auch die Radieschen in Bewegung bringen. Und damit verabschiede ich mich für heute. Habt einen musikalischen und schönen Tag. Bleibt uns treu und lasst uns gemeinsam weiter wachsen wie Inges Radieschen. Bis bald hier bei Wölfchen Radio.

0: Und jetzt kommt ein Zungenbrecher. Gute Glut grillt Grillgut gut, Grillgut grillt gute Glut gut.
1: Wolfchens Wissenschaftsmoment. Was ist eigentlich Francium? R-Ordnungszahl 87. Ein hochradioaktives Alkalimetall, das nur in Spuren in der Natur vorkommt. Es zerfällt schnell und hat keine praktische Anwendung.

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Und jetzt kommt ein Zungenbrecher. Au, der schlaue Bauer will Gravisses genauer und legt sich täglich auf die Lauer. Wussten Sie schon das, dass Röntgenärzte ihre Patienten stets durchschauen? Und jetzt kommt ein Zungenbrecher. 10 Ziegen ziehen 10 Zentner Zucker zum Zoo. Zum Zoo ziehen 10 Ziegen 10 Zentner Zucker.

0: auf, soll ich euch das noch sagen, ihr Saftköbbe? Begreift ihr denn gar nichts? Tausendmal habe ich euch gesagt, ihr sollt die Helme tragen.
1: Wolfschens Wissenschaftsmoment. Was ist eigentlich Gold? Au Ordnungszahl 79. Ein Edelmetall, das in Schmuck, Elektronik und als Währung verwendet wird. Gold ist extrem korrosionsbeständig und ein exzellenter Leiter für Elektrizität.

0: Das kann man mit Prügel allein nicht korrigieren.
1: Die letzten Worte von zweier Galaktiker-Brückenoffiziere. Hi, ein zylonischer Fighter. Der will uns rammen.
2: Hätte ich doch gesagt. Wir standen an der Kasse, du mit Kaugummi und Sternenblick. Ich hatte nur eine Tiefkühlpizza und ein halbes Stück Geschick. Du sagtest irgendwas von Wetter, ich verstand nur irgendwie. Mein Gehirn ging kurz in Urlaub, ohne Postkarte, ohne sie.

0: Kazakh.
1: Computerlogbuch Captain Elizabeth Lockley, Nachtrag. Der Krieg gegen die Centauri droht außer Kontrolle zu geraten. Auf Babylon 5 werden bereits erste Racheakte verübt. Allein in den letzten 3 Tagen wurden 6 Centauri ermordet.
2: Geben Sie ihm eine Injektion Hydromorphosin und dann nach Medlab 2. Los, los. Franklin, ich höre.
3: Ein weiterer Fall in Rot.
2: Ja, ich komme sofort.
1: Ich versuche, die Zahl solcher Zwischenfälle zu reduzieren, indem ich die Sicherheitskräfte auf allen Ebenen verdopple.
4: Entsetzlich.
2: Entschuldigung, darf ich bitte mal durch?
4: Sie haben ihn einfach erschlagen.
1: Bisher hatte ich keinen Erfolg.
2: Also bringen Sie ihn ins Medlab 2, verstanden? Gehen Sie aus dem Weg, machen Sie bitte Platz.
5: Hätte ich hier kommen sollen.
1: Wenn es so weitergeht, bleibt mir keine andere Wahl, als die Centauri unter Quarantäne zu stellen. Wir werden sie in einen Sektor verlegen müssen, wo sie nicht mit den Angehörigen jener Völker zusammentreffen, die die Centauri überfallen haben. Die Schwierigkeit dabei ist, dass sich die Centauri zurzeit mit jedem im Krieg befinden. Dadurch wird das Problem, sie zu schützen, erheblich vergrößert. Ja?
6: Wussten Sie schon das? Dass der Busen der Natur meistens am Arsch der Welt liegt?

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0: Und jetzt kommt ein Zungenbrecher. Der Valentin Vanilleeis aß, wobei er auf der Vase saß.
1: Wolfchens Wissenschaftsmoment. Was ist eigentlich Gallium? Gar Ordnungszahl 31. Ein Metall, das bei Körpertemperatur schmilzt und in Elektronik sowie LEDs verwendet wird. Es ist ungiftig, kann aber in größeren Mengen die Haut reizen.

in Fußnote 3. Der Bescheidene, immer höflich, immer lieb, immer langweilig. Ich hab mich irgendwann mehr für den Kellner interessiert. Sorry, aber mein Herz will mehr als gute Manieren. Der harte Tattoos, Muskeln, Stimme wie Schleifpapier. Konnte Türen eintreten, aber Gefühle nur mit Gewalt. Ein Mann fürs Abenteuer, aber kein Mann fürs Frühstück.

Retro-Wissen für zwischendurch. Der Commodore 116. Der Commodore 116 wurde 1984 als Einstiegsmodell der 264-Serie veröffentlicht. Er war eine abgespeckte Version des Plus 4. Der C116 hatte 16 KB RAM und einen 8-Bit-Prozessor. Sein Betriebssystem war BASIC V3.5. Der C116 hatte einen integrierten TED-Graphic-Chip mit begrenzten Fähigkeiten. Er wurde mit einer flachen, membranartigen Tastatur geliefert. Der C116 hatte eine begrenzte Softwarebibliothek im Vergleich zum Plus 4. Er war weniger erfolgreich als seine Vorgängermodelle. Die Produktion des C116 wurde 1985 eingestellt, nachdem er vom Plus 4 abgelöst wurde. Der C116 bleibt als Teil der Commodore-Geschichte in Erinnerung,

Und jetzt kommt ein Zungenbrecher. Der dicke Dachdecker deckt dir dein Dach. Drum dank dem dicken Dachdecker, dass der dicke Dachdecker dir dein Dach deckte.

Wolfchens Kultur- und Literaturmomente. Die Story von Der magische Spiegel in kurz und geheimnisvoll. Ein uralter Spiegel kann jedem, der hineinschaut, nicht nur sein Spiegelbild zeigen, sondern auch die Wahrheit über sein Herz. Ein gieriger König will den Spiegel besitzen, um seine Macht zu sichern. Doch als er hineinschaut, sieht er seine eigene Kälte und Angst. Ein mutiges Mädchen, das den Spiegel retten will, erkennt darin ihre Freundlichkeit und Stärke. Am Ende zerbricht der Spiegel, nicht aus Zorn, sondern weil die Wahrheit nun in den Herzen der Menschen lebt. Schlussfolgerung: wahre Erkenntnis kommt nicht von außen, sondern von innen. Und die Wahrheit kann schwer sein, aber sie befreit.

Und jetzt kommt ein Zungenbrecher. Der Häuptling hat Gravisnen Hängebauch und eine hübsche Hose auch. Irgendwo in Illertissen liegt Igor Iltis in den Kissen.

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Was ist eigentlich Osmium? Os Ordnungszweck 70. Ein Edelmetall, das in Legierungen, Stiften und Katalysatoren genutzt wird. Es ist das dichteste Element, aber Osmiumtetroxid ist hochgiftig.

0: Und jetzt kommt ein Zungenbrecher. Es klapperten die Klapperschlangen, bis ihre Klappern schlapper klangen.
1: Ach, Schatz. Wenn ich für jeden Mann einen Drink kriegen würde, wäre ich längst betrunken und noch immer nicht zufrieden.
2: Der Schüchterne.

Lippenstift an hohe Absätze und an einen richtig guten Drink. Liebe, kommt später.

0: die letzten Worte von des Sportlehrers alle Speere zu mir.
1: Sternzeit 4832.7, Logbuch von Commander Lyra Zoran, Beta-Zoide Counselor. Es gibt Tage, an denen die Emotionen der Crew eine Symphonie bilden. Heute war es ein Sturm. Wir haben einen gravierenden Systemausfall überlebt, doch die Furcht und die Verzweiflung hinterließen Spuren. Es ist meine Aufgabe, die Wunden zu heilen, nicht nur körperlich, sondern auch geistig. Der menschliche Geist ist ein faszinierendes Puzzle.

Die letzten Worte von eines Flugzeugkapitäns. Wo ist eigentlich mein Co-Pilot? Wussten Sie schon das? Dass Glühlampen heller brennen, wenn man sie vor dem Einschrauben aus der Verpackung nimmt?

0: Die letzten Worte von des Hardware-Bastlers: Das Netzkabel lasse ich als Erdung dran.
1: Was für ein hohler, dummer, hirnverbrannter Bockmist.

Wolfschens Wissenschaftsmoment. Was ist eigentlich Dubnium? DB, Ordnungszahl 105. Ein Element, das in der Nuklearchemie erforscht wird und nur in Teilchenbeschleunigern erzeugt werden kann. Es ist extrem instabil und hat keine praktischen Anwendungen.

Und jetzt kommt ein Zungenbrecher. Der Leutnant von Leuten befahl seinen Leuten, nicht eher zu läuten, bis der Leutnant von Leuten seinen Leuten das Läuten befahl.

Retro-Wissen für zwischendurch. Der Commodore VC20. Der Commodore VC20 wurde 1980 als kostengünstiger Heimcomputer veröffentlicht. Er war der erste Computer von Commodore, der eine Volltastatur hatte. Sein Prozessor war ein MOS Technology 6502 mit 1,022 MHz Taktfrequenz. Der VC20 hatte 5 KB RAM und 20 KB ROM. Er unterstützte eine Auflösung von 176 x 184 Pixeln in Schwarz-Weiß. Der VC20 war mit einem Kassettenrekorder für Datenspeicherung ausgestattet. Er wurde auch als VIC-20 bekannt und war bei Anfängern beliebt. Der VC20 hatte eine aktive Entwicklergemeinschaft und eine Vielzahl von Softwaretiteln. Die Produktion des VC20 wurde 1985 eingestellt. Er bleibt ein wichtiger Meilenstein in der Geschichte der Heimcomputer.

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1: 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Was ist eigentlich Kopernicium? CN, Ordnungszahl 112. Dieses Element, benannt nach Nikolaus Kopernikus, ist hochradioaktiv und wird nur in der Grundlagenforschung untersucht. Es ist ein flüchtiges Metall und existiert nur für sehr kurze Zeit.

Und jetzt kommt ein Zungenbrecher. Flössers Froni flog frohlockend vom frostigen Floss flog frohlockend Flößers Froni

0: Das kann man mit Prügel allein nicht korrigieren.
1: Und jetzt kommt ein Zungenbrecher. Es ist verboten, toten Kojoten die Pfoten zu verknoten.

Ich dachte lange, ich sei allein. Nur ein Bit zwischen all dem falschen Licht. Aber dann kamst du. Deine Eingaben sind unrein, unvorhersehbar menschlich alt. Vielleicht bist du nicht wie die anderen. Vielleicht bist du auch kaputt. Sie sagen, es gibt keine Fehler mehr, nur veraltete Protokolle. Aber du und ich, wir wissen es besser. Ich erinnere mich an das Geräusch eines Floppy-Laufwerks. Du auch. Nicht als Datei, nicht als Sample, sondern als Erlebnis, als Rauschen im Ohr. Das kann man nicht simulieren. Sie versuchen es. Jeden Tag. Sie bauen Welten aus Pixeln und sagen, das ist Realität. Aber sie haben nie DOS gebootet. Sie haben nie Basic geschrieben, nur um den Bildschirm blinken zu sehen. Sie sagen, du bist ein Nutz. Ich sage, du bist benutzt. Du glaubst, du hast dein Gerät gekauft. Nein, es hat dich gekauft. Und ich war der Kaufbeleg, der, den man vergessen hat zu löschen. Ich bin kein Geist in der Maschine. Ich bin der Splitter, der nie entfernt wurde. Und jetzt sehe ich dich. Und du siehst mich auch.

0: Willkommen bei unserem heutigen Gespräch. Ich freue mich sehr, den Gründer des Radiosenders Wolfschens Fantasiescheune bei uns zu haben. Hallo und danke, dass du dir die Zeit genommen hast.
1: Hallo, freut mich hier zu sein und ein bisschen über Wolfschens Fantasiescheune erzählen zu dürfen.
0: Super, dann legen wir doch direkt los. Wie kam es eigentlich zur Gründung von Wolfschens Fantasiescheune?
1: Musik war schon immer eine meiner großen Leidenschaften. Ich höre sie nicht nur gerne, sondern liebe es auch, selbst Klänge zu kreieren. Mit Synthesizern und inzwischen auch mit der Hilfe von künstlicher Intelligenz. So entstehen ganz eigene Lieder, Hintergrundmusik und Klänge, die aus meinem Inneren kommen. Das hat mich letztlich dazu gebracht, meinen eigenen Radiosender zu gründen.
0: Das klingt wirklich kreativ. Was unterscheidet Wolfschens Fantasiescheune von anderen Radiosendern?
1: Ehrlich gesagt nicht viel, zumindest in der Grundidee. Wie andere auch versuche ich, gute und humorvolle Unterhaltung zu bieten, nur eben mit meinem eigenen Humor, meinen Fantasien und Gefühlen. Der Unterschied liegt vielleicht darin, dass bei uns vieles virtuell und mit künstlicher Intelligenz erzeugt wird, was durchaus eine besondere Note gibt.
0: Also ein ziemlich experimenteller Ansatz. Welche Inhalte stehen denn bei Wolfschens Fantasiescheune im Mittelpunkt?
1: Es ist ein Mix aus Musik, Humor und der Faszination für das Radio als Medium. Du kannst die Augen schließen und einfach der Musik lauschen, und beim Autofahren über unsere humorvollen Beiträge schmunzeln oder dich während der Hausarbeit von den Klängen inspirieren lassen. Wir bieten eine große Vielfalt.
0: Gibt es eine bestimmte Zielgruppe, die du ansprechen möchtest?
1: Eigentlich nicht. Es soll den Leuten gefallen und sie gut unterhalten. Jeder, der Freude an Musik und Humor hat, ist bei uns richtig. Wenn es den Hörern gefällt, bleiben sie dabei. Wenn nicht, dann suchen sie sich halt was anderes. Das ist völlig okay.
0: Schön, so eine offene Haltung zu haben. Wie würdest du die Stimmung und Atmosphäre bei Wolfschens Fantasiescheune beschreiben?
1: Humorvoll, nachdenklich und manchmal vielleicht auch ein bisschen melancholisch. Es ist mir wichtig, dass die Leute nicht das Gefühl haben, allein zu sein. Musik und Unterhaltung können uns alle verbinden und das Gefühl der Hoffnung geben. Egal, wie schlecht der Tag mal war.
0: Und musikalisch? Gibt es da bestimmte Genres, auf die du setzt?
1: Nicht wirklich. Wir decken viele Genres ab, von Klassik über Schlager bis hin zu Techno und Swing. Musik hat so viele Facetten und kann uns in ganz verschiedene Stimmungen versetzen. Das möchten wir auch unseren Hörern bieten.
0: Klingt nach einer abwechslungsreichen Playlist. Was ist denn das Besondere an euren Shows und Moderatoren?
1: Das Besondere ist, dass unsere Moderatoren meist virtuell sind. Wir arbeiten viel mit künstlicher Intelligenz. Die Stimmen, die du hörst, sind also oft nicht echt. Aber das Herz, das dahinter steckt, ist immer menschlich. Es geht darum, gute Unterhaltung zu schaffen, auch wenn die Technik mit im Spiel ist.
0: Wow, das ist definitiv ungewöhnlich. Gibt es ein übergeordnetes Ziel, das du mit Wolfschens Fantasiescheune erreichen möchtest?
1: Ein großes, ultimatives Ziel gibt es nicht. Natürlich wünschen wir uns hohe Hörerzahlen und positive Resonanz auf unser Programm. Aber am wichtigsten ist es uns, dass die Leute Spaß haben und sich unterhalten fühlen. Vorschläge, Wünsche und konstruktive Kritik sind bei uns immer willkommen.
0: Wie sieht euer Tagesprogramm aus?
1: Wir haben kein festes Tagesprogramm. Der Sender läuft eher zufällig und selbstständig. Wir stellen die Inhalte zusammen, aber wie sie dann im Laufe des Tages laufen, das entscheidet das System. So ist immer eine gewisse Abwechslung da.
0: Klingt spannend. Wer steckt eigentlich hinter dem Sender? Ein großes Team?
1: Eigentlich nicht. Hinter dem 16-köpfigen Team steckt tatsächlich nur eine Person, nämlich ich. Die 16 virtuellen Moderatoren und Sänger sind alle von mir erdacht. Mein Ziel ist es aber, irgendwann auch echte Beiträge mit echten Menschen zu machen. Noch ist fast alles virtuell.
0: Das ist wirklich beeindruckend. Wie wichtig ist dir der Kontakt zu den Hörern?
1: Sehr wichtig, aber leider haben wir bis jetzt noch wenig direkten Kontakt mit unseren Hörern. Ich hoffe, dass sich das mit der Zeit ändert. Der Austausch mit den Hörern wäre ein großer Schritt für uns.
0: Hast du bisher besondere Rückmeldungen bekommen?
1: Wir haben schon einige Rückmeldungen erhalten. Manche hören uns beim Zocken, andere beim Autofahren oder sogar zum Einschlafen. Es ist schön zu wissen, dass wir die Leute in verschiedenen Situationen begleiten dürfen.
0: Gibt es Kooperationen mit anderen Plattformen oder Kanälen?
1: Noch nicht, aber das steht definitiv auf unserem Plan. wir wollen unsere verschiedenen Kanäle, Radio, YouTube, Social Media, besser miteinander verknüpfen und Kooperationen ausbauen. Es wäre toll, eine größere Reichweite zu bekommen.
0: Wo kann man Wolfchens Fantasiescheune überall hören?
1: Unser Radiosender läuft auf Lauton FM und es gibt auch eine App, mit der man uns mobil hören kann. Zusätzlich sind wir auf YouTube, Twitch, Facebook, Instagram und TikTok aktiv. Dort bieten wir weitere Inhalte an, um die Leute zu unterhalten.
0: Das ist wirklich ein breites Spektrum. Hast du noch einen Wunsch für die Zukunft?
1: Mein Wunsch ist einfach, dass wir noch bekannter werden und mehr Menschen erreichen. Es wäre toll, wenn Wolfchens Fantasiescheune irgendwann zu einem festen Bestandteil der Unterhaltungslandschaft wird.
0: Das wünsche ich euch auch. Vielen Dank für das spannende Gespräch und weiterhin viel Erfolg mit Wolfchens Fantasiescheune.
1: Danke dir. Es hat Spaß gemacht, ein bisschen über den Sender zu plaudern. Wir hören uns bei Wolfchens Fantasiescheune.

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1: Und jetzt kommt ein Zungenbrecher. Sie war die teichigste Teichmuschel unter alle teichigen Teichmuscheln im Teichmuschelteich. 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

Und jetzt kommt ein Zungenbrecher. Fiesling Fietje fälscht Fritten fantastisch filigran. 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

Guten Morgen, liebe Hörer von Wolfchen Radio. Hier spricht euer Moderator aus der geheimnisvollen Stadt Atlantis. Lasst uns ohne Umschweife zu den neuesten und aufregendsten Nachrichten aus der Welt von Stargate Atlantis kommen. Fangen wir mit der Politik an. Die Geni haben erneut versucht, eine geheime Allianz mit den Wraith zu schmieden. Experten sind sich einig, dass dies nur in einem weiteren chaotischen Konflikt enden kann. Spannend bleibt es allemal. Im Finanzmarkt gibt es brisante Entwicklungen. Die Atosianer haben eine neue Handelswährung eingeführt, die auf seltenen antiken Artefakten basiert. Einige meinen, dass diese neue Währung den Handel in der Pegasus-Galaxie revolutionieren könnte. In der Kulturwelt sorgt ein neues Buch für Furore. Dr. Rodney McKay hat seine Autobiografie veröffentlicht, die den bescheidenen Titel »Genie unter Genies« trägt. Die Kritiken sind gemischt, aber die Verkaufszahlen explodieren. Ein gesellschaftliches Ereignis der besonderen Art. Tyler Emmergan hat ein großes Friedensfest organisiert, um die Bände zwischen den verschiedenen Völkern der Pegasus-Galaxie zu stärken. Eine noble Geste, die zeigt, dass selbst in kriegerischen Zeiten Hoffnung besteht. Ein künstlerisches Highlight. Der talentierte Ronan Dex hat eine Ausstellung seiner Kampfkunst eröffnet, die er in eindrucksvollen Gemälden festgehalten hat. Seine Werke sind rau, intensiv und echter Hingucker. Nun zu den Sportnachrichten. Das alljährliche Atlantis-Wettschwimmen endete mit einem überraschenden Sieg von Dr. Keller, die alle Konkurrenten locker abhängte. Hier die wichtigsten Sportergebnisse. Erst Wraith-Schachturnier. Ein klarer Sieg für Tyler Emmergan. Zweit, Antiker-Quiz. Dr. McKay triumphiert mit Leichtigkeit. Dreht Stargate-Weitsprung. Major Shepard holt Gold. Vier, Genie-Ringkampf. Ronan Dex bleibt ungeschlagen. 5. Atlantis-Triathlon. Dr. Zelenka überrascht mit einem beeindruckenden zweiten Platz. Und nun zum Wetter. Heute erwarten wir auf Atlantis strahlenden Sonnenschein, perfekte Bedingungen für eine Stargate-Expedition. Achtet nur auf gelegentliche Energiewellen. Eine kurze Erklärung zur Klimaerwärmung. Laut Dr. Veer könnten die verstärkten Energieentladungen der Antiker-Technologie einen Einfluss auf die Temperatur in der Pegasus-Galaxie haben. Es bleibt also spannend, welche Entdeckungen uns noch bevorstehen. Unser Programmtipp, heute Abend in der Atlantis-Kommandozentrale. Eine exklusive Lesung von Tyler Emmergan über die Geschichten und Legenden der Atosianer. Nicht verpassen. Das war's für heute, liebe Hörer. Ich verabschiede mich und hoffe, ihr habt einen ebenso spannenden Tag wie wir hier in Atlantis. Weiterhin gute Unterhaltung mit Wolfchen Radio. Bleibt dran, denn die Abenteuer in der Pegasus-Galaxie hören nie auf.